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1: Ich bin Jerome Nussbaum. Während der Sommerferien wird in vielen Schulen in Mecklenburg-Vorpommern gewerkelt. In einigen werden Fußböden ausgebessert, in anderen technische Anlagen erneuert. Allein Rostock investiert in den Ferien fast 900.000 Euro in Schulen und Sportstätten. Gleichzeitig wird am Gymnasium Bad Doberan derzeit an einem Erweiterungsbau gearbeitet. Die Landstraße zwischen Grünz und Schmölln an der Landesgrenze zu Brandenburg ist von heute an bis voraussichtlich Mitte Dezember vollgesperrt. Laut Landesbetrieb Straßenwesen wird dort ein neuer Durchlass über die Rando gebaut. Der wird auf 14 Meter langen Stahlspundwänden gegründet. Gleichzeitig soll in dem Gebiet nach Kampfmitteln gesucht werden. Der Verkehr wird ab Grünz über Sommersdorf nach Penkun geleitet. Nach der neuen Eskalation im Nahen Osten hat US-Präsident Trump neue Gespräche mit dem Iran angekündigt. Die Verhandlungen sollen nach seinen Angaben im Lauf des Tages aufgenommen werden.
2: Vorher verkündete Trump, auf weitere Angriffe auf den Iran zu verzichten. Von dort heißt es, Teheran lasse sich nicht einschüchtern. Im Mittelpunkt steht demnach die wichtige Ölhandelsroute durch den Persischen Golf. Der Iran erklärte gestern, seine Verhandlungen mit dem Oman über Durchfahrtsrechte für die Straße von Hormus befänden sich in der Endphase. Nach Angaben eines Sprechers von Außenminister Araghchi werde es keine Rückkehr zum Vorkriegsstatus geben. Noah Ulrich, Redaktion.
1: Israel ist offenbar nicht bereit, das neue US-Abkommen für den Gazastreifen umzusetzen. Aus dem Büro von Premierminister Netanyahu heißt es, man habe dem Weißen Haus ernsthafte Sicherheitsbedenken übermittelt. Demnach sei Israel davon überzeugt, dass die radikal-islamische Hamas nicht abrüsten, sondern wieder aufrüsten wolle. Daher werde sich Israel nicht aus dem Gazastreifen zurückziehen. Dies macht die Hamas aber zur Bedingung für ihre Entwaffnung, die US-Präsident Trump schon angekündigt hatte. In Ungarn drohen ab heute ernsthafte Engpässe bei der Stromversorgung. Wegen des Donau-Niedrigwassers wurde das einzige Atomkraftwerk abgeschaltet.
3: Der Pegelstand der Donau ist so niedrig wie noch nie. Das Flusswasser wird für die Kühlung der Anlage genutzt. Das Atomkraftwerk wurde deshalb vollständig heruntergefahren. Es liegt im Süden Ungarns und erzeugt fast die Hälfte des Stroms in dem Land. Die Regierung ruft die Bevölkerung zum Stromsparen auf. Auch Industrieunternehmen sollen ihren Verbrauch senken. In Deutschland gibt es derzeit auch im Rhein extremes Niedrigwasser. Zum Beispiel in Köln wurde ein Pegelstand von nur 67 Zentimetern gemessen. Ulrike Klein, Redaktion.
1: Der neue Spider-Man-Film Brand New Day hat am ersten Wochenende fast 1 Milliarde Dollar eingespielt. Konkret waren es umgerechnet mehr als 800 Millionen Euro. Mehr als ein Drittel davon wurde an den Kinokassen in den USA und Kanada eingenommen. Damit hat Spider-Man laut Sony den zweiterfolgreichsten Kinostart aller Zeiten hingelegt. Rekordhalter bleibt der Marvel-Film Avengers Endgame.
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1: Die Temperaturen liegen im Moment in Schwerin bei 14 Grad. 14 messen wir auch in Rostock und in Waren. 15 sind es in Neubrandenburg, Binz 16 Grad und Heringsdorf 15. Heute bekommen wir einen sonnigen Tag. Es gibt vereinzelt ein paar Wolken, es soll aber trocken bleiben. Die Höchstwerte liegen zwischen 22 und 30 Grad. Morgen früh geht es dann örtlich mit Schauern und vereinzelten Gewittern weiter. Später gibt es aber wieder längere, heitere Abschnitte. Das Ganze dann bei maximal 32 Grad.

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3: Bei einem Wohnhausbrand in Ivenack im Kreis Mecklenburgische Seenplatte ist ein Schaden von 205.000 Euro entstanden. Die 81-jährige Bewohnerin kam bei Verwandten unter. Noch ist unklar, was den Brand gestern Vormittag ausgelöst hat. Ab heute müssen Autofahrer in Mecklenburg-Vorpommern mit vermehrten Geschwindigkeitskontrollen rechnen. Die Speed Week beginnt. Geblitzt wird vor allem an Unfallschwerpunkten, aber auch vor Kitas und an Baustellen. Einen Monat nach dem Klinik-Großbrand in Ludwigslust ist noch immer eine Station geschlossen. Betroffen ist die Gefäßchirurgie. Dort war das Feuer am 2. Juli ausgebrochen. Zwei Menschen kamen ums Leben. Der Zinnowitzer Strand auf Usedom gehört zu den beliebtesten Stränden Deutschlands. Das hat das Reiseportal Holidoo ermittelt. Nur die Badestelle in St. Peter-Ording an der Nordsee wurde noch besser bewertet.
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3: Die Temperaturen liegen im Moment in Schwerin bei 14 Grad. 14 messen wir auch in Rostock und in Waren. 15 sind es in Neubrandenburg, Binz 16 Grad und Heringsdorf 15. Heute bekommen wir einen sonnigen Tag. Es gibt vereinzelt ein paar Wolken, es soll aber trocken bleiben. Die Höchstwerte liegen zwischen 22 und 30 Grad. Morgen früh geht es dann örtlich mit Schauern und vereinzelten Gewittern weiter. Später gibt es aber wieder längere, heitere Abschnitte. Das Ganze dann bei maximal 32 Grad. 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
1: Ich bin Jerome Nussbaum. Während der Sommerferien wird in vielen Schulen in Mecklenburg-Vorpommern gewerkelt. In einigen werden Fußböden ausgebessert, in anderen technische Anlagen erneuert. Allein Rostock investiert in den Ferien fast 900.000 Euro in Schulen und Sportstätten. Gleichzeitig wird am Gymnasium Bad Doberan derzeit an einem Erweiterungsbau gearbeitet. Die Landstraße zwischen Grünz und Schmölln an der Landesgrenze zu Brandenburg ist von heute an bis voraussichtlich Mitte Dezember vollgesperrt. Laut Landesbetrieb Straßenwesen wird dort ein neuer Durchlass über die Rando gebaut. Der wird auf 14 Meter langen Stahlspundwänden gegründet. Gleichzeitig soll in dem Gebiet nach Kampfmitteln gesucht werden. Der Verkehr wird ab Grünz über Sommersdorf nach Penkun geleitet. Nach der neuen Eskalation im Nahen Osten hat US-Präsident Trump neue Gespräche mit dem Iran angekündigt. Die Verhandlungen sollen nach seinen Angaben im Lauf des Tages aufgenommen werden.
2: Vorher verkündete Trump, auf weitere Angriffe auf den Iran zu verzichten. Von dort heißt es, Teheran lasse sich nicht einschüchtern. Im Mittelpunkt steht demnach die wichtige Ölhandelsroute durch den Persischen Golf. Der Iran erklärte gestern, seine Verhandlungen mit dem Oman über Durchfahrtsrechte für die Straße von Hormus befänden sich in der Endphase. Nach Angaben eines Sprechers von Außenminister Araghchi werde es keine Rückkehr zum Vorkriegsstatus geben. Noah Ulrich, Redaktion.
1: Israel ist offenbar nicht bereit, das neue US-Abkommen für den Gazastreifen umzusetzen. Aus dem Büro von Premierminister Netanyahu heißt es, man habe dem Weißen Haus ernsthafte Sicherheitsbedenken übermittelt. Demnach sei Israel davon überzeugt, dass die radikal-islamische Hamas nicht abrüsten, sondern wieder aufrüsten wolle. Daher werde sich Israel nicht aus dem Gazastreifen zurückziehen. Dies macht die Hamas aber zur Bedingung für ihre Entwaffnung, die US-Präsident Trump schon angekündigt hatte. In Ungarn drohen ab heute ernsthafte Engpässe bei der Stromversorgung. Wegen des Donau-Niedrigwassers wurde das einzige Atomkraftwerk abgeschaltet.
3: Der Pegelstand der Donau ist so niedrig wie noch nie. Das Flusswasser wird für die Kühlung der Anlage genutzt. Das Atomkraftwerk wurde deshalb vollständig heruntergefahren. Es liegt im Süden Ungarns und erzeugt fast die Hälfte des Stroms in dem Land. Die Regierung ruft die Bevölkerung zum Stromsparen auf. Auch Industrieunternehmen sollen ihren Verbrauch senken. In Deutschland gibt es derzeit auch im Rhein extremes Niedrigwasser. Zum Beispiel in Köln wurde ein Pegelstand von nur 67 Zentimetern gemessen. Ulrike Klein, Redaktion.
1: Der neue Spider-Man-Film Brand New Day hat am ersten Wochenende fast 1 Milliarde Dollar eingespielt. Konkret waren es umgerechnet mehr als 800 Millionen Euro. Mehr als ein Drittel davon wurde an den Kinokassen in den USA und Kanada eingenommen. Damit hat Spider-Man laut Sony den zweiterfolgreichsten Kinostart aller Zeiten hingelegt. Rekordhalter bleibt der Marvel-Film Avengers Endgame.
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1: Die Temperaturen liegen im Moment in Schwerin bei 14 Grad, 14 messen wir auch in Rostock und in Waren, 15 sind es in Neubrandenburg, Binz 16 Grad und Heringsdorf 15. Heute bekommen wir einen sonnigen Tag, es gibt vereinzelt ein paar Wolken, es soll aber trocken bleiben. Die Höchstwerte liegen zwischen 22 und 30 Grad. Morgen früh geht es dann örtlich mit Schauern und vereinzelten Gewittern weiter, später gibt es aber wieder längere, heitere Abschnitte, das Ganze dann bei maximal 32 Grad.
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6: Bei einem Wohnhausbrand in Ivenack im Kreis Mecklenburgische Seenplatte ist ein Schaden von 205.000 Euro entstanden. Die 81-jährige Bewohnerin kam bei Verwandten unter. Noch ist unklar, was den Brand gestern Vormittag ausgelöst hat. Ab heute müssen Autofahrer in Mecklenburg-Vorpommern mit vermehrten Geschwindigkeitskontrollen rechnen. Die Speed Week beginnt. Geblitzt wird vor allem an Unfallschwerpunkten, aber auch vor Kitas und an Baustellen. Einen Monat nach dem Klinik-Großbrand in Ludwigslust ist noch immer eine Station geschlossen. Betroffen ist die Gefäßchirurgie. Dort war das Feuer am 2. Juli ausgebrochen. Zwei Menschen kamen ums Leben. Der Zinnowitzer Strand auf Usedom gehört zu den beliebtesten Stränden Deutschlands. Das hat das Reiseportal Hollydoo ermittelt. Nur die Badestelle in St. Peter-Ording an der Nordsee wurde noch besser bewertet.
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6: Die Temperaturen liegen im Moment in Schwerin bei 14 Grad, 14 messen wir auch in Rostock und in Waren, 15 sind es in Neubrandenburg, Binz 16 Grad und Heringsdorf 15. Heute bekommen wir einen sonnigen Tag, es gibt vereinzelt ein paar Wolken, es soll aber trocken bleiben. Die Höchstwerte liegen zwischen 22 und 30 Grad. Morgen früh geht es dann örtlich mit Schauern und vereinzelten Gewittern weiter, später gibt es aber wieder längere, heitere Abschnitte, das Ganze dann bei maximal 32 Grad. 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Ich bin Jerome Nussbaum.

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1: Ich bin Jerome Nussbaum. Der Mordprozess im Fall des getöteten 8-jährigen Fabian aus Güstrow geht diese Woche weiter. Am Donnerstag ist das Zeugenprogramm nach Informationen einer Nachrichtenagentur vollgepackt. Die Verteidigung hatte eine Erklärung der Angeklagten nach der 4-wöchigen Unterbrechung angekündigt. Die Staatsanwaltschaft hält sie für die Mörderin von Fabian und wirft ihr vor, den Jungen an einem Teich bei Klein-Opal erstochen und die Leiche danach angezündet zu haben. Weil im Malchiner Stadtpark immer wieder unerlaubt Autos unterwegs sind, will die Stadt nun durchgreifen. Der breite Weg wird oft als Zufahrt zur benachbarten Gartenanlage genutzt. Mehrfach war der Weg mit einem Poller gesperrt, der aber immer wieder herausgerissen wurde. Laut Nordkurier ist jetzt geplant, im September oder Oktober stärkere Barrieren aufzustellen. Bürgermeister Müller kündigte Granitpoller an, die nicht mehr so einfach entfernt werden können. Die Forderung aus den CDU-geführten Ostbundesländern Thüringen, Sachsen und Sachsen-Anhalt, die Rente mit 63 beizubehalten, sorgt für Diskussionen. CSU-Chef Söder warnt davor, das Paket nun aufzuschnüren, denn dann könnte die ganze Reform scheitern. SPD-Arbeitsministerin Baas zeigte sich in der ARD dagegen offen für Nachverhandlungen.
2: Ich sag mal, ich sträume mich als SPD nicht dagegen, wenn das Unionsmeinung wäre, das sehe ich aber noch nicht. Also ich glaube, die Ostministerpräsidenten der CDU müssen das jetzt mal mit der Fraktion der CDU-CSU klären, ob sie das behalten wollen. Die SPD wird sicherlich nicht dagegen sein.
1: Die Bundesregierung hatte angekündigt, die Empfehlungen der Rentenkommission 1:1 umzusetzen. Das Deutsche Institut für Wirtschaftsforschung sieht dabei die Abschaffung der abschlagsfreien Rente nach 45 Beitragsjahren finanziell als das wichtigste Element. Als Reaktion auf die vielen Hitzetage mit neuen Temperaturrekorden gibt es jetzt Forderungen nach einem nationalen Hitzeaktionsplan. SPD-Umweltstaatssekretär Flassbart hat sich dafür ausgesprochen.
3: Der Bund arbeitet nach seinen Worten schon sehr eng mit den Ländern zusammen. Viele Bundesländer hätten schon entsprechende Pläne, sagte Flassbart im ZDF. Die Lehre aus diesem Sommer sei nun, die Maßnahmen zu bündeln. Die Anpassung an den Klimawandel bezeichnete er als eine gesellschaftliche Herausforderung. Dabei gehe es nicht schnell genug voran. Nach Schätzungen des Robert-Koch-Instituts sind dieses Jahr bis Mitte Juli deutschlandweit schon fast 10.000 Menschen an den Folgen der hohen Temperaturen gestorben. Noah Ulrich, Redaktion.
1: Die Regierung von Liechtenstein ist Ziel eines Hackerangriffs geworden. 31.000 hochsensible Datensätze sollen gestohlen worden sein. Die Regierung des Fürstentums hat deshalb einen Krisenstab eingerichtet. Nach ihren Angaben geht es bei den gestohlenen Daten um ein Verzeichnis der wirtschaftlich berechtigten Personen, also diejenigen, die hinter den Stiftungen, Treuhandgesellschaften und Unternehmen stehen. Das Fürstentum gilt als einer der verschwiegensten Finanzplätze Europas.
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1: Wir schauen auf die aktuellen Temperaturen. Schwerin 20 Grad, Rostock 21 und jeweils 20 messen wir auch in Waren, Neubrandenburg, Binz und Heringsdorf 20 Grad. Heute bekommen wir einen sonnigen Tag. Es gibt vereinzelt ein paar Wolken, es soll aber trocken bleiben. Die Höchstwerte liegen zwischen 22 und 30 Grad. Morgen früh geht es dann örtlich mit Schauern und vereinzelten Gewittern weiter. Später gibt es aber wieder längere, heitere Abschnitte. Das Ganze dann bei maximal 32 Grad.

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5: In Mecklenburg-Vorpommern sinkten die Besucherzahlen in Sommerferienlagern. Gründe dafür sind laut Jugendverbänden steigende Kosten und Kinderarmut. Das Landesamt für Gesundheit und Soziales verweist aber auf die bestehende Förderung über den Landesjugendplan mit 10 Euro pro Teilnehmer am Tag sowie 15 Euro je Betreuungsperson am Tag. Die Landstraße zwischen Grünz und Schmölln an der Landesgrenze zu Brandenburg ist von heute an bis voraussichtlich Mitte Dezember voll gesperrt. Laut Landesbetrieb Straßenwesen wird dort ein neuer Durchlass über die Rando gebaut. Gleichzeitig soll in dem Gebiet nach Kampfmitteln gesucht werden. Weil im Malchiner Stadtpark immer wieder unerlaubt Autos unterwegs sind, will die Stadt nun durchgreifen. Nachdem Poller immer wieder herausgerissen wurden, plant Bürgermeister Müller jetzt stärkere Barrieren aufzustellen. Laut Nordkurier ist die Rede von Granitpollern. Der Fußball-Oberligist FC Anker Wismar wird mindestens eine Saison lang nicht im Kurt-Bürger-Stadion spielen. Wegen Bauarbeiten zieht die erste Herrenmannschaft ins kleinere Jahn-Stadion nach Wismar Süd um.
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5: Wir schauen auf die aktuellen Temperaturen. Schwerin 20 Grad, Rostock 21 und jeweils 20 messen wir auch in Waren, Neubrandenburg, Binz und Heringsdorf 20 Grad. Heute bekommen wir einen sonnigen Tag. Es gibt vereinzelt ein paar Wolken, es soll aber trocken bleiben. Die Höchstwerte liegen zwischen 22 und 30 Grad. Morgen früh geht es dann örtlich mit Schauern und vereinzelten Gewittern weiter. Später gibt es aber wieder längere, heitere Abschnitte. Das Ganze dann bei maximal 32 Grad. 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Ich bin Jerome Nussbaum.

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1: Ich bin Jerome Nussbaum. Der Mordprozess im Fall des getöteten 8-jährigen Fabian aus Güstrow geht diese Woche weiter. Am Donnerstag ist das Zeugenprogramm nach Informationen einer Nachrichtenagentur vollgepackt. Die Verteidigung hatte eine Erklärung der Angeklagten nach der 4-wöchigen Unterbrechung angekündigt. Die Staatsanwaltschaft hält sie für die Mörderin von Fabian und wirft ihr vor, den Jungen an einem Teich bei Klein-Opal erstochen und die Leiche danach angezündet zu haben. Weil im Malchiner Stadtpark immer wieder unerlaubt Autos unterwegs sind, will die Stadt nun durchgreifen. Der breite Weg wird oft als Zufahrt zur benachbarten Gartenanlage genutzt. Mehrfach war der Weg mit einem Poller gesperrt, der aber immer wieder herausgerissen wurde. Laut Nordkurier ist jetzt geplant, im September oder Oktober stärkere Barrieren aufzustellen. Bürgermeister Müller kündigte Granitpoller an, die nicht mehr so einfach entfernt werden können. Die Forderung aus den CDU-geführten Ostbundesländern Thüringen, Sachsen und Sachsen-Anhalt, die Rente mit 63 beizubehalten, sorgt für Diskussionen. CSU-Chef Söder warnt davor, das Paket nun aufzuschnüren, denn dann könnte die ganze Reform scheitern. SPD-Arbeitsministerin Baas zeigte sich in der ARD dagegen offen für Nachverhandlungen.
2: Ich sag mal, ich streue mich als SPD nicht dagegen, wenn das Unionsmeinung wäre. Das sehe ich aber noch nicht. Also ich glaube, die Ostministerpräsidenten der CDU müssen das jetzt mal mit der Fraktion der CDU-CSU klären, ob sie das behalten wollen. Die SPD wird sicherlich nicht dagegen sein.
1: Die Bundesregierung hatte angekündigt, die Empfehlungen der Rentenkommission 1:1 umzusetzen. Das Deutsche Institut für Wirtschaftsforschung sieht dabei die Abschaffung der abschlagsfreien Rente nach 45 Beitragsjahren finanziell als das wichtigste Element. Als Reaktion auf die vielen Hitzetage mit neuen Temperaturrekorden gibt es jetzt Forderungen nach einem nationalen Hitzeaktionsplan. SPD-Umweltstaatssekretär Flassbart hat sich dafür ausgesprochen.
3: Der Bund arbeitet nach seinen Worten schon sehr eng mit den Ländern zusammen. Viele Bundesländer hätten schon entsprechende Pläne, sagte Flassbart im ZDF. Die Lehre aus diesem Sommer sei nun, die Maßnahmen zu bündeln. Die Anpassung an den Klimawandel bezeichnete er als eine gesellschaftliche Herausforderung. Dabei gehe es nicht schnell genug voran. Nach Schätzungen des Robert-Koch-Instituts sind dieses Jahr bis Mitte Juli deutschlandweit schon fast 10.000 Menschen an den Folgen der hohen Temperaturen gestorben. Noah Ulrich, Redaktion.
1: Die Regierung von Liechtenstein ist Ziel eines Hackerangriffs geworden. 31.000 hochsensible Datensätze sollen gestohlen worden sein. Die Regierung des Fürstentums hat deshalb einen Krisenstab eingerichtet. Nach ihren Angaben geht es bei den gestohlenen Daten um ein Verzeichnis der wirtschaftlich berechtigten Personen, also diejenigen, die hinter den Stiftungen, Treuhandgesellschaften und Unternehmen stehen. Das Fürstentum gilt als einer der verschwiegensten Finanzplätze Europas.
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1: Wir schauen auf die aktuellen Temperaturen. Schwerin 20 Grad, Rostock 21 und jeweils 20 messen wir auch in Waren, Neubrandenburg, Binz und Heringsdorf 20 Grad. Heute bekommen wir einen sonnigen Tag. Es gibt vereinzelt ein paar Wolken, es soll aber trocken bleiben. Die Höchstwerte liegen zwischen 22 und 30 Grad. Morgen früh geht es dann örtlich mit Schauern und vereinzelten Gewittern weiter. Später gibt es aber wieder längere, heitere Abschnitte. Das Ganze dann bei maximal 32 Grad.

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1: In Mecklenburg-Vorpommern sinken die Besucherzahlen in Sommerferienlagern. Gründe dafür sind laut Jugendverbänden steigende Kosten und Kinderarmut. Das Landesamt für Gesundheit und Soziales verweist aber auf die bestehende Förderung über den Landesjugendplan mit 10 Euro pro Teilnehmer und Tag sowie 15 Euro je Betreuungsperson am Tag. Die Landstraße zwischen Grünz und Schmölln an der Landesgrenze zu Brandenburg ist von heute an bis voraussichtlich Mitte Dezember voll gesperrt. Laut Landesbetrieb Straßenwesen wird dort ein neuer Durchlass über die Rando gebaut. Gleichzeitig soll in dem Gebiet nach Kampfmitteln gesucht werden. Weil im Malchiner Stadtpark immer wieder unerlaubt Autos unterwegs sind, will die Stadt nun durchgreifen. Nachdem Poller immer wieder herausgerissen wurden, plant Bürgermeister Müller jetzt stärkere Barrieren aufzustellen. Laut Nordkurier ist die Rede von Granitpollern. Der Fußball-Oberligist FC Anker Wismar wird mindestens eine Saison lang nicht im Kurt-Bürger-Stadion spielen. Wegen Bauarbeiten zieht die erste Herrenmannschaft ins kleinere Jahn-Stadion nach Wismar Süd um.
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1: Wir schauen auf die aktuellen Temperaturen. Schwerin 20 Grad, Rostock 21 und jeweils 20 messen wir auch in Waren, Neubrandenburg, Binz und Heringsdorf 20 Grad. Heute bekommen wir einen sonnigen Tag. Es gibt vereinzelt ein paar Wolken, es soll aber trocken bleiben. Die Höchstwerte liegen zwischen 22 und 30 Grad. Morgen früh geht es dann örtlich mit Schauern und vereinzelten Gewittern weiter. Später gibt es aber wieder längere, heitere Abschnitte. Das Ganze dann bei maximal 32 Grad. 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
3: Ich bin Jerome Nussbaum. Einen Monat nach dem Klinikgroßbrand in Ludwigslust ist noch immer eine Station geschlossen. Betroffen ist die Gefäßchirurgie. Dort war das Feuer am 2. Juli ausgebrochen. Zwei Menschen kamen ums Leben. Eine Kliniksprecherin sagte einer Nachrichtenagentur, mit der Wiederherstellung des Riegelbetriebs sei direkt im Anschluss an die Löscharbeiten begonnen worden. Die Versorgung der Patienten sei uneingeschränkt gewährleistet. Als Brandursache wird fahrlässige Brandstiftung vermutet, möglicherweise durch einen Patienten, der geraucht haben soll. Während der Sommerferien wird in vielen Schulen in Mecklenburg-Vorpommern gewerkelt. In einigen werden Fußböden ausgebessert, in

0: anderen technische Anlagen erneuert. Allein Rostock investiert in den Ferien fast 900.000 Euro in Schulen und Sportstätten. Gleichzeitig wird am Gymnasium Bad Doberan derzeit an einem Erweiterungsbau gearbeitet. Eine nationale Taskforce soll sich mit dem Niedrigwasser im Rhein befassen. Nach dem Willen von Nordrhein-Westfalens Verkehrsminister Krischer soll sie rasch konkrete Maßnahmen abstimmen. Dazu zählten zusätzliche Lagerkapazitäten in Häfen für Gefahrgüter, zusätzliche Bahnkapazitäten und die Frage, wie priorisiert werden kann, was transportiert werden soll. Ein solches Vorgehen habe sich schon 2018 bewährt, sagte er im ZDF am Morgen. Gestern wurde in Köln ein Pegel von nur noch 67 Zentimetern gemessen. Bundeswirtschaftsministerin Reiche bringt für die strategische Gasreserve in Deutschland ein neues Finanzierungsmodell ins Gespräch. Dabei gäbe es zwei Optionen.
1: Zum einen sei demnach eine Umlage möglich, die würde aber alle Gaskunden belasten. Zum anderen komme laut Reiche eine Finanzierung aus dem Bundeshaushalt in Frage. Denkbar sei jedoch auch ein Mischmodell. Die Gasreserve soll Deutschland in außergewöhnlichen Krisensituationen absichern. Entsprechende Pläne dazu sollen laut Wirtschaftsministerin Reiche noch bis Ende des Jahres durchs Parlament gebracht werden. Ulrike Klein, Redaktion.
0: Die Zahl der Kinder und Jugendlichen mit Anspruch auf Grundsicherung ist leicht gesunken. Laut Bundesregierung hatten Ende vergangenen Jahres rund 1,64 Millionen Minderjährige Anspruch auf die Leistung. Im Jahr davor waren es noch 1,75 Millionen. Den Angaben zufolge hatten rund 52% die deutsche Staatsbürgerschaft, 48% eine ausländische. Eine Fahrt zum Billigtanken nach Polen oder Tschechien lohnt sich für deutsche Autofahrer kaum noch. In Tschechien ist der Preisdeckel ausgelaufen. Seitdem kosten Benzin und Diesel mit umgerechnet etwa 1,80 Euro wieder deutlich mehr. In Polen wird für den Liter Diesel inzwischen wieder fast 1,90 Euro verlangt. Dort ist die Mehrwertsteuer wieder von 8% auf 23% angehoben worden. Wer dicht an der Grenze wohnt, kann aber immer noch teils mehr als 40 Cent Ersparnis pro Liter herausholen.
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0: Die aktuellen Temperaturen: Schwerin und Rostock 22 Grad, 21 sind es in Waren und in Neubrandenburg, 20 in Binz und 21 in Heringsdorf. Es ist überwiegend heiter, teils auch wolkig, soll aber trocken bleiben bei Höchstwerten zwischen 22 und 26 Grad an der Ostsee und zwischen 26 bis 30 Grad im Binnenland. Morgen früh geht es dann örtlich mit Schauern und einzelnen Gewittern weiter. Dazwischen gibt es längere heitere Abschnitte. Am Nachmittag kommen dann wieder Schauer und Gewitter auf. Dann bei maximal 23 bis 32 Grad.

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1: Ich bin Jerome Nussbaum. Einen Monat nach dem Klinikgroßbrand in Ludwigslust ist noch immer eine Station geschlossen. Betroffen ist die Gefäßchirurgie. Dort war das Feuer am 2. Juli ausgebrochen. Zwei Menschen kamen ums Leben. Eine Kliniksprecherin sagte einer Nachrichtenagentur, mit der Wiederherstellung des Riegelbetriebs sei direkt im Anschluss an die Löscharbeiten begonnen worden. Die Versorgung der Patienten sei uneingeschränkt gewährleistet. Als Brandursache wird fahrlässige Brandstiftung vermutet, möglicherweise durch einen Patienten, der geraucht haben soll. Während der Sommerferien wird in vielen Schulen in Mecklenburg-Vorpommern gewerkelt. In einigen werden Fußböden ausgebessert, in anderen technische Anlagen erneuert. Allein Rostock investiert in den Ferien fast 900.000 Euro in Schulen und Sportstätten. Gleichzeitig wird am Gymnasium Bad Doberan derzeit an einem Erweiterungsbau gearbeitet. Eine nationale Taskforce soll sich mit dem Niedrigwasser im Rhein befassen. Nach dem Willen von Nordrhein-Westfalens Verkehrsminister Krischer soll sie rasch konkrete Maßnahmen abstimmen. Dazu zählten zusätzliche Lagerkapazitäten in Häfen für Gefahrgüter, zusätzliche Bahnkapazitäten und die Frage, wie priorisiert werden kann, was transportiert werden soll. Ein solches Vorgehen habe sich schon 2018 bewährt, sagte er im ZDF am Morgen. Gestern wurde in Köln ein Pegel von nur noch 67 Zentimetern gemessen.

0: Bundeswirtschaftsministerin Reiche bringt für die strategische Gasreserve in Deutschland ein neues Finanzierungsmodell ins Gespräch. Dabei gäbe es zwei Optionen.
1: Zum einen sei demnach eine Umlage möglich, die würde aber alle Gaskunden belasten. Zum anderen komme laut Reiche eine Finanzierung aus dem Bundeshaushalt in Frage. Denkbar sei jedoch auch ein Mischmodell. Die Gasreserve soll Deutschland in außergewöhnlichen Krisensituationen absichern. Entsprechende Pläne dazu sollen laut Wirtschaftsministerin Reiche noch bis Ende des Jahres durchs Parlament gebracht werden. Ulrike Klein, Redaktion.
0: Die Zahl der Kinder und Jugendlichen mit Anspruch auf Grundsicherung ist leicht gesunken. Laut Bundesregierung hatten Ende vergangenen Jahres rund 1,64 Millionen Minderjährige Anspruch auf die Leistung. Im Jahr davor waren es noch 1,75 Millionen. Den Angaben zufolge hatten rund 52% die deutsche Staatsbürgerschaft, 48% eine ausländische. Eine Fahrt zum Billigtanken nach Polen oder Tschechien lohnt sich für deutsche Autofahrer kaum noch. In Tschechien ist der Preisdeckel ausgelaufen. Seitdem kosten Benzin und Diesel mit umgerechnet etwa 1,80 Euro wieder deutlich mehr. In Polen wird für den Liter Diesel inzwischen wieder fast 1,90 Euro verlangt. Dort ist die Mehrwertsteuer wieder von 8% auf 23% angehoben worden. Wer dicht an der Grenze wohnt, kann aber immer noch teils mehr als 40 Cent Ersparnis pro Liter herausholen.
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0: Die aktuellen Temperaturen: Schwerin und Rostock 22 Grad, 21 sind es in Waren und in Neubrandenburg, 20 in Binz und 21 in Heringsdorf. Es ist überwiegend heiter, teils auch wolkig, soll aber trocken bleiben bei Höchstwerten zwischen 22 und 26 Grad an der Ostsee und zwischen 26 bis 30 Grad im Binnenland. Morgen früh geht es dann örtlich mit Schauern und einzelnen Gewittern weiter. Dazwischen gibt es längere heitere Abschnitte. Am Nachmittag kommen dann wieder Schauer und Gewitter auf. Dann bei maximal 23 bis 32 Grad.

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4: Ich bin Jerome Nussbaum. Die Ostländer-Chefs von der CDU bekommen beim Thema Rente mit 63 Unterstützung von SPD-Ministerpräsidentin Schwesig aus Mecklenburg-Vorpommern. Sie hat sich am Morgen im ZDF hinter ihre Amtskollegen aus Thüringen, Sachsen und Sachsen-Anhalt gegen eine Abschaffung gestellt.
5: Nach ihren Worten sind besonders viele Menschen im Osten Deutschlands davon stark betroffen. Grund sei die dort typische Erwerbsbiografie. Sie sei ganz klar der Meinung, dass die abschlagsfreie Rente nach 45 Versicherungsjahren bleiben müsse. Der CDU-Bundestagsabgeordnete Reddich warnte dagegen die Koalitionsparteien davor, das Paket mit Expertenempfehlung zur Rentenreform wieder aufzuschnüren. Wenn man jetzt einen Baustein herausziehe, falle im Zweifel das gesamte Haus der Reform zu Boden, sagte er im Deutschlandfunk. Noah Ulrich, Redaktion.
4: In Mecklenburg-Vorpommern sinken die Besucherzahlen in Sommerferienlagern. Gründe dafür sind laut Jugendverbänden steigende Kosten und Kinderarmut. Das Landesamt für Gesundheit und Soziales verweist aber auf die bestehende Förderung über den Landesjugendplan mit 10 Euro pro Teilnehmer und Tag sowie 15 Euro täglich je Betreuungsperson. Die Ukraine hat offenbar erneut eine Logistikzentrale des russischen Online-Händlers Wildberries angegriffen. In dem Lager in der Region Wladimir brach danach ein Brand aus. Die Mitarbeiter seien in Sicherheit gebracht worden, teilte das Unternehmen mit. Nach Darstellung Kiews liefert Wildberries auch Militärgüter für russische Soldaten. Währenddessen heißt es vom russischen Verteidigungsministerium, man habe im Schwarzen Meer 3 Schiffe angegriffen, die Rüstungsgüter für die Ukraine transportiert haben sollen. Greenpeace kritisiert, dass noch immer viel Billigfleisch in den Supermärkten angeboten wird. Eine Sprecherin sagte der ARD, dass bei der letzten Stichprobe rund 80% des Fleisches aus den Haltungsstufen 1 und 2 stammten. Die Handelsketten müssten deutlich zulegen, wenn sie ihr selbst gestecktes Ziel erreichen wollten. Ab 2030 soll nur noch Fleisch ab Haltungsstufe 3 in den Kühlregalen liegen. Haltungsstufe 1 sollte eigentlich schon seit Ende vergangenen Jahres verschwunden sein. Noch heute soll es nach Angaben von US-Präsident Trump neue Verhandlungen mit dem Iran geben. Er hat angekündigt, auf weitere Angriffe zu verzichten. Im Mittelpunkt steht die wichtige Ölhandelsroute durch den Persischen Golf. Der Iran erklärte gestern, seine Verhandlungen mit dem Oman über Durchfahrtsrechte für die Straße von Hormuz befänden sich in der Endphase. Dies ist Bestandteil des Rahmenabkommens mit den USA. In der Folge ist der deutsche Aktienleitindex DAX am Morgen auf einen Rekordhoch gestiegen. Er erreichte einen Stand von mehr als 25.900 Punkten. Damit übertraf der Kurs den bisherigen Höchststand von Anfang vergangenen Monats. Viele Anleger hoffen auf eine Lösung im Iran-Konflikt.
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4: Die aktuellen Temperaturen Schwerin und Rostock 24 Grad, 24 sind es auch in Waren und in Neubrandenburg, Binz 21 und Heringsdorf 23 Grad. Es ist überwiegend heiter, teils auch wolkig, soll aber trocken bleiben bei Höchstwerten zwischen 22 und 26 Grad an der Ostsee und zwischen 26 bis 30 Grad im Binnenland. Morgen früh geht es dann örtlich mit Schauern und einzelnen Gewittern weiter. Dazwischen gibt es längere heitere Abschnitte. Am Nachmittag kommen dann wieder Schauer und Gewitter auf, dann bei maximal 23 bis 32 Grad.

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1: Ich bin Jerome Nussbaum. Die Ostländer-Chefs von der CDU bekommen beim Thema Rente mit 63 Unterstützung von SPD-Ministerpräsidentin Schwesig aus Mecklenburg-Vorpommern. Sie hat sich am Morgen im ZDF hinter ihre Amtskollegen aus Thüringen, Sachsen und Sachsen-Anhalt gegen eine Abschaffung gestellt.
2: Nach ihren Worten sind besonders viele Menschen im Osten Deutschlands davon stark betroffen. Grund sei die dort typische Erwerbsbiografie. Sie sei ganz klar der Meinung, dass die abschlagsfreie Rente nach 45 Versicherungsjahren bleiben müsse. Der CDU-Bundestagsabgeordnete Reddich warnte dagegen die Koalitionsparteien davor, das Paket mit Expertenempfehlung zur Rentenreform wieder aufzuschnüren. Wenn man jetzt einen Baustein herausziehe, falle im Zweifel das gesamte Haus der Reform zu Boden, sagte er im Deutschlandfunk. Noah Ulrich, Redaktion.
1: In Mecklenburg-Vorpommern sinkten die Besucherzahlen in Sommerferienlagern. Gründe dafür sind laut Jugendverbänden steigende Kosten und Kinderarmut. Das Landesamt für Gesundheit und Soziales verweist aber auf die bestehende Förderung über den Landesjugendplan mit 10 Euro pro Teilnehmer und Tag sowie 15 Euro täglich je Betreuungsperson. Die Ukraine hat offenbar erneut eine Logistikzentrale des russischen Online-Händlers Wildberries angegriffen. In dem Lager in der Region Wladimir brach danach ein Brand aus. Die Mitarbeiter seien in Sicherheit gebracht worden, teilte das Unternehmen mit. Nach Darstellung Kiews liefert Wildberries auch Militärgüter für russische Soldaten. Währenddessen heißt es vom russischen Verteidigungsministerium, man habe im Schwarzen Meer 3 Schiffe angegriffen, die Rüstungsgüter für die Ukraine transportiert haben sollen. Greenpeace kritisiert, dass noch immer viel Billigfleisch in den Supermärkten angeboten wird. Eine Sprecherin sagte der ARD, dass bei der letzten Stichprobe rund 80% des Fleisches aus den Haltungsstufen 1 und 2 stammten. Die Handelsketten müssten deutlich zulegen, wenn sie ihr selbst gestecktes Ziel erreichen wollten. Ab 2030 soll nur noch Fleisch ab Haltungsstufe 3 in den Kühlregalen liegen. Haltungsstufe 1 sollte eigentlich schon seit Ende vergangenen Jahres verschwunden sein. Noch heute soll es nach Angaben von US-Präsident Trump neue Verhandlungen mit dem Iran geben. Er hat angekündigt, auf weitere Angriffe zu verzichten. Im Mittelpunkt steht die wichtige Ölhandelsroute durch den Persischen Golf. Der Iran erklärte gestern, seine Verhandlungen mit dem Oman über Durchfahrtsrechte für die Straße von Hormuz befänden sich in der Endphase. Dies ist Bestandteil des Rahmenabkommens mit den USA. In der Folge ist der deutsche Aktienleitindex DAX am Morgen auf einen Rekordhoch gestiegen. Er erreichte einen Stand von mehr als 25.900 Punkten. Damit übertraf der Kurs den bisherigen Höchststand von Anfang vergangenen Monats. Viele Anleger hoffen auf eine Lösung im Iran-Konflikt.
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1: Die aktuellen Temperaturen Schwerin und Rostock 24 Grad, 24 sind es auch in Waren und in Neubrandenburg, Binz 21 und Heringsdorf 23 Grad. Es ist überwiegend heiter, teils auch wolkig, soll aber trocken bleiben bei Höchstwerten zwischen 22 und 26 Grad an der Ostsee und zwischen 26 bis 30 Grad im Binnenland. Morgen früh geht es dann örtlich mit Schauern und einzelnen Gewittern weiter. Dazwischen gibt es längere, heitere Abschnitte. Am Nachmittag kommen dann wieder Schauer und Gewitter auf, dann bei maximal 23 bis 32 Grad.

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1: Ich bin Silke Rech. Mecklenburg-Vorpommerns Ministerpräsidentin Schwesig will eine Abschaffung der abschlagsfreien Frührente nach 45 Beitragsjahren im Bundesrat nicht zustimmen. Sie sagte im ZDF, dass gerade in Ostdeutschland viele Menschen schon mit 16 Jahren ins Berufsleben gestartet seien und deshalb besonders lange gearbeitet hätten. Schwesig fordert, lange Beitragszeiten weiter zu belohnen und stellt sich damit erneut gegen die Empfehlungen der Rentenkommission. In der Landesbibliothek Schwerin werden derzeit besonders wertvolle historische Noten restauriert. Darunter ist eine fast 300 Jahre alte Abschrift eines Flötenkonzerts von Georg Philipp Telemann, von der es weltweit nur 3 Exemplare gibt. Mit aufwendiger Handarbeit sollen die beschädigten Dokumente erhalten werden, damit sie auch in Zukunft von Forschern und Musikern genutzt werden können. Bei israelischen Luftangriffen im Gazastreifen sind am Wochenende nach palästinensischen Angaben mindestens 17 Menschen getötet worden, darunter auch mehrere Kinder. Die Angriffe trafen unter anderem Gazastadt und die Region Khan Yunis.
2: Das israelische Militär teilt mit, Ziel der Einsätze seien Kämpfer der Hamas gewesen. Es handelt sich nach palästinensischen Angaben um die höchste Zahl an Todesopfern seit mehreren Wochen. Die Kämpfe in der Region gehen damit trotz internationaler Bemühungen um eine dauerhafte Waffenruhe weiter. Noah Ulrich, Redaktion.
1: Der DAX hat erstmals die Marke von 26.000 Punkten überschritten und damit ein neues Rekordhoch erreicht. Hintergrund sind Hoffnungen auf eine Entspannung im Konflikt zwischen den USA und dem Iran. Gleichzeitig sind die Ölpreise gesunken. Das hat die Sorge vor einer steigenden Inflation und möglichen weiteren Zinserhöhungen gedämpft und für gute Stimmung an den Börsen gesorgt. Eine Social-Media-Kampagne soll den Massenansturm auf die spanische Exklave Ceuta ausgelöst haben. Nach Angaben aus Marokko und Spanien steckten Menschenhändler und gezielte Falschinformationen hinter der Aktion. Mehr als 50.000 Menschen waren innerhalb von 24 Stunden über die Grenze nach Ceuta gelangt. Inzwischen sind fast alle wieder nach Marokko zurückgekehrt.
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1: Die aktuellen Temperaturen in Schwerin am Schloss und in Rostock an der Marienkirche 25 Grad, in Waren an der Müritz 26, in Neubrandenburg am Marktplatz 25, in Binzerfrügen 23 und in Heringsdorf auf Usedom 24 Grad. Heute heiter, teils wolkig und trocken. Höchstwerte zwischen 22 und 26 Grad an der See und 26 bis 30 Grad im Binnenland. Morgen bereits ab dem Morgen örtlich Schauer sowie einzelne Gewitter. Dazwischen auch längere heitere Abschnitte. Ab dem Nachmittag vermehrt Schauer und Gewitter. Erwärmung auf heiße 29 bis 32, an der See 23 bis 29 Grad.
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4: Ich bin Selke Reich. Bei Papendorf sind gestern Nachmittag rund 5000 Quadratmeter Stoppelacker in Brand geraten. Ausgelöst wurde das Feuer vermutlich durch einen Mähdrescher. Gemeinsam mit der Feuerwehr konnte der Brand schnell gelöscht werden. Verletzt wurde niemand. In der Schweriner Werder Vorstadt müssen Gäste in einer weiteren Bewohnerparkzone jetzt fürs Parken zahlen. Dort sind 6 neue Parkautomaten aufgestellt worden. Die Parkgebühr beträgt 1,50 Euro pro Stunde. Anwohner mit Parkausweis können weiterhin kostenlos parken. Beim Brand eines Wohnhauses in Markow bei Evenack ist ein Schaden von rund 205.000 Euro entstanden. Die 81-jährige Bewohnerin blieb unverletzt, ihr Haus ist allerdings vorerst nicht mehr bewohnbar. Die Polizei ermittelt jetzt zur Brandursache. Mehr als 1.500 Volleyballerinnen und Volleyballer haben am Wochenende beim Usedom Beach Cup in Karlshagen mitgemacht. Gespielt wurde auf 106 Feldern entlang des Strandes. Zu dem Turnier waren 580 Teams aus vielen Ländern der Welt angereist.
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4: Aktuell in Rostock 25 Grad. Heute heiter, teils wolkig.

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2: Ich bin Silke Rech. Mecklenburg-Vorpommerns Ministerpräsidentin Schwesig will eine Abschaffung der abschlagsfreien Frührente nach 45 Beitragsjahren im Bundesrat nicht zustimmen. Sie sagte im ZDF, dass gerade in Ostdeutschland viele Menschen schon mit 16 Jahren ins Berufsleben gestartet seien und deshalb besonders lange gearbeitet hätten. Schwesig fordert, lange Beitragszeiten weiter zu belohnen und stellt sich damit erneut gegen die Empfehlungen der Rentenkommission. In der Landesbibliothek Schwerin werden derzeit besonders wertvolle historische Noten restauriert. Darunter ist eine fast 300 Jahre alte Abschrift eines Flötenkonzerts von Georg Philipp Telemann, von der es weltweit nur 3 Exemplare gibt. Mit aufwendiger Handarbeit sollen die beschädigten Dokumente erhalten werden, damit sie auch in Zukunft von Forschern und Musikern genutzt werden können. Bei israelischen Luftangriffen im Gazastreifen sind am Wochenende nach palästinensischen Angaben mindestens 17 Menschen getötet worden, darunter auch mehrere Kinder. Die Angriffe trafen unter anderem Gazastadt und die Region Khan Yunis.
3: Das israelische Militär teilt mit, Ziel der Einsätze seien Kämpfer der Hamas gewesen. Es handelt sich nach palästinensischen Angaben um die höchste Zahl an Todesopfern seit mehreren Wochen. Die Kämpfe in der Region gehen damit trotz internationaler Bemühungen um eine dauerhafte Waffenruhe weiter. Noah Ulrich, Redaktion.
2: Der DAX hat erstmals die Marke von 26.000 Punkten überschritten und damit ein neues Rekordhoch erreicht. Hintergrund sind Hoffnungen auf eine Entspannung im Konflikt zwischen den USA und dem Iran. Gleichzeitig sind die Ölpreise gesunken. Das hat die Sorge vor einer steigenden Inflation und möglichen weiteren Zinserhöhungen gedämpft und für gute Stimmung an den Börsen gesorgt. Eine Social-Media-Kampagne soll den Massenansturm auf die spanische Exklave Ceuta ausgelöst haben. Nach Angaben aus Marokko und Spanien steckten Menschenhändler und gezielte Falschinformationen hinter der Aktion. Mehr als 50.000 Menschen waren innerhalb von 24 Stunden über die Grenze nach Ceuta gelangt. Inzwischen sind fast alle wieder nach Marokko zurückgekehrt.
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2: Die aktuellen Temperaturen in Schwerin am Schloss und in Rostock an der Marienkirche 25 Grad, in Waren an der Müritz 26, in Neubrandenburg am Marktplatz 25, in Binzerfrügen 23 und in Heringsdorf auf Usedom 24 Grad. Heute heiter, teils wolkig und trocken. Höchstwerte zwischen 22 und 26 Grad an der See und 26 bis 30 Grad im Binnenland. Morgen bereits ab dem Morgen örtlich Schauer sowie einzelne Gewitter. Dazwischen auch längere heitere Abschnitte. Ab dem Nachmittag vermehrt Schauer und Gewitter. Erwärmung auf heiße 29 bis 32, an der See 23 bis 29 Grad.
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6: Ich bin Selke Reich. Bei Papendorf sind gestern Nachmittag rund 5000 Quadratmeter Stoppelacker in Brand geraten. Ausgelöst wurde das Feuer vermutlich durch einen Mähdrescher. Gemeinsam mit der Feuerwehr konnte der Brand schnell gelöscht werden. Verletzt wurde niemand. In der Schweriner Werder Vorstadt müssen Gäste in einer weiteren Bewohnerparkzone jetzt fürs Parken zahlen. Dort sind 6 neue Parkautomaten aufgestellt worden. Die Parkgebühr beträgt 1,50 Euro pro Stunde. Anwohner mit Parkausweis können weiterhin kostenlos parken. Beim Brand eines Wohnhauses in Markow bei Evenack ist ein Schaden von rund 205.000 Euro entstanden. Die 81-jährige Bewohnerin blieb unverletzt, ihr Haus ist allerdings vorerst nicht mehr bewohnbar. Die Polizei ermittelt jetzt zur Brandursache. Mehr als 1.500 Volleyballerinnen und Volleyballer haben am Wochenende beim Usedom Beach Cup in Karlshagen mitgemacht. Gespielt wurde auf 106 Feldern entlang des Strandes. Zu dem Turnier waren 580 Teams aus vielen Ländern der Welt angereist.
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6: Aktuell in Rostock 25 Grad. Heute heiter, teils wolkig.
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0: ja deutlich weniger Menschen bei Verkehrsunfällen ums Leben gekommen als im Vorjahreszeitraum. Die Zahl der Todesopfer sank von 47 auf 35. Gleichzeitig registrierte die Polizei aber mehr Unfälle insgesamt. In dieser Woche wird deshalb im Rahmen einer europaweiten Aktion verstärkt die Geschwindigkeit kontrolliert. Wegen eines Feuers in einer Sauna ist ein Hotel in Binz auf Rügen gestern Nachmittag vorsorglich evakuiert worden. Verletzt wurde niemand. Nach ersten Erkenntnissen entstand der Brand beim Einschalten des Saunaofens und griff auf Teile der Wandverkleidung über. Die Feuerwehr konnte die Flammen schnell löschen. Der entstandene Schaden wird auf rund 15.000 Euro geschätzt. Die Waldbrände in Griechenland halten die Einsatzkräfte weiter in Atem. Westlich von Athen kämpft die Feuerwehr bereits den vierten Tag in Folge gegen mehrere große Feuer.
1: Nach dem Zusammenstoß zweier Löschhubschrauber ist die Zahl der Todesopfer auf 5 gestiegen. Auch im US-Bundesstaat Washington wüten schwere Waldbrände. Dort wurden bereits mehr als 600 Gebäude zerstört. Tausende Menschen mussten ihre Häuser verlassen. In Frankreich und Spanien ist die Lage dagegen inzwischen weitgehend unter Kontrolle. Timo Wiesner, Redaktion.
0: Bundesverkehrsminister Bilger lädt am Donnerstag zu einer Fachkonferenz über das Niedrigwasser auf dem Rhein ein. Dort will er mit Experten und Verbänden über die Auswirkungen auf die Schifffahrt beraten. Hintergrund sind die extrem niedrigen Pegelstände. An der wichtigen Engstelle Kaub wird in dieser Woche ein neuer Rekordtiefstand erwartet. Der DAX hat heute erstmals die Marke von 26.000 Punkten überschritten und damit ein neues Rekordhoch erreicht. Anleger hoffen auf eine Entspannung im Konflikt zwischen den USA und dem Iran. Außerdem sind die Ölpreise zuletzt gesunken, was die Stimmung an den Börsen verbessert hat. Aus Teheran gibt es bislang allerdings keine Bestätigung für die von US-Präsident Trump angekündigten Gespräche.
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0: Die aktuellen Temperaturen in Schwerin am Schloss 28 Grad, in Rostock an der Marienkirche 27, in Waren an der Müritz und in der Brandenburger Marktplatz 28, in Binz auf Rügen 23 und in Heringsdorf auf Usedom 25 Grad. Heute heiter, teils wolkig und trocken. Höchstwerte zwischen 22 und 26 Grad an der See und 26 bis 30 Grad im Binnenland. Morgen bereits ab dem Morgen örtlich Schauer sowie einzelne Gewitter. Dazwischen auch längere heitere Abschnitte. Ab dem Nachmittag vermehrt Schauer und Gewitter. Erwärmung auf heiße 29 bis 32, an der See 23 bis 29 Grad.
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3: Ich bin Silke Rech. Auf Hiddensee hat eine 31-jährige Frau einem Mann vermutlich das Leben gerettet. Der 62-Jährige geriet beim Baden nach einem medizinischen Notfall in Lebensgefahr. Die Frau zog ihn aus dem Wasser. Anschließend wurde er mit einem Rettungshubschrauber ins Krankenhaus gebracht. Mit der Rostocker Telefonkette will der Seniorenbeirat Einsamkeit im Alter entgegenwirken. Zweimal pro Woche rufen sich die Teilnehmer gegenseitig an und bleiben so in Kontakt. Jetzt werden weitere Mitmacher und Unterstützung für das Organisationsteam gesucht. Die Landstraße 11 in Langhagen ist seit heute bis voraussichtlich 20. August voll gesperrt. Grund sind Bauarbeiten an der Brücke über die Bahnstrecke Neustrelitz-Warnemünde. Eine Umleitung ist ausgeschildert. Nach der Vollsperrung wird der Verkehr bis Anfang 2028 per Ampel einspurig über die Brücke geführt. Der FC Anker Wismar trägt seine Heimspiele in der Oberliga vorerst im Jahnstadion aus. Grund sind Bauarbeiten am Kurt-Bürger-Stadion, die jetzt begonnen haben. Die Sanierung soll bis 2028 dauern und rund 13,5 Millionen Euro kosten.
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3: Aktuell in Rostock 27 Grad. Heute heiter mit ein paar Wolken.

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5: Ich bin Silke Reich. In Mecklenburg-Vorpommern sind im ersten Halbjahr deutlich weniger Menschen bei Verkehrsunfällen ums Leben gekommen als im Vorjahreszeitraum. Die Zahl der Todesopfer sank von 47 auf 35. Gleichzeitig registrierte die Polizei aber mehr Unfälle insgesamt. In dieser Woche wird

0: Westlich von Athen kämpft die Feuerwehr bereits den vierten Tag in Folge gegen mehrere große Feuer.
1: Nach dem Zusammenstoß zweier Löschhubschrauber ist die Zahl der Todesopfer auf 5 gestiegen. Auch im US-Bundesstaat Washington wüten schwere Waldbrände. Dort wurden bereits mehr als 600 Gebäude zerstört. Tausende Menschen mussten ihre Häuser verlassen. In Frankreich und Spanien ist die Lage dagegen inzwischen weitgehend unter Kontrolle. Timo Wiesner, Redaktion.
0: Bundesverkehrsminister Bilger lädt am Donnerstag zu einer Fachkonferenz über das Niedrigwasser auf dem Rhein ein. Dort will er mit Experten und Verbänden über die Auswirkungen auf die Schifffahrt beraten. Hintergrund sind die extrem niedrigen Pegelstände. An der wichtigen Engstelle Kaub wird in dieser Woche ein neuer Rekordtiefstand erwartet. Der DAX hat heute erstmals die Marke von 26.000 Punkten überschritten und damit ein neues Rekordhoch erreicht. Anleger hoffen auf eine Entspannung im Konflikt zwischen den USA und dem Iran. Außerdem sind die Ölpreise zuletzt gesunken, was die Stimmung an den Börsen verbessert hat. Aus Teheran gibt es bislang allerdings keine Bestätigung für die von US-Präsident Trump angekündigten Gespräche.
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0: Die aktuellen Temperaturen in Schwerin am Schloss 28 Grad, in Rostock an der Marienkirche 27, in Waren an der Müritz und in der Brandenburg am Marktplatz 28, in Winzerfrügen 23 und in Heringsdorf auf Usedom 25 Grad. Heute heiter, teils wolkig und trocken. Höchstwerte zwischen 22 und 26 Grad an der See und 26 bis 30 Grad im Binnenland. Morgen bereits ab dem Morgen örtlich Schauer sowie einzelne Gewitter. Dazwischen auch längere heitere Abschnitte. Ab dem Nachmittag vermehrt Schauer und Gewitter. Erwärmung auf heiße 29 bis 32, an der See 23 bis 29 Grad.
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6: Ich bin Silke Rech. Auf Hiddensee hat eine 31-jährige Frau einem Mann vermutlich das Leben gerettet. Der 62-Jährige geriet beim Baden nach einem medizinischen Notfall in Lebensgefahr. Die Frau zog ihn aus dem Wasser. Anschließend wurde er mit einem Rettungshubschrauber ins Krankenhaus gebracht. Mit der Rostocker Telefonkette will der Seniorenbeirat Einsamkeit im Alter entgegenwirken. Zweimal pro Woche rufen sich die Teilnehmer gegenseitig an und bleiben so in Kontakt. Jetzt werden weitere Mitmacher und Unterstützung für das Organisationsteam gesucht. Die Landstraße 11 in Langhagen ist seit heute bis voraussichtlich 20. August voll gesperrt. Grund sind Bauarbeiten an der Brücke über die Bahnstrecke Neustrelitz-Warnemünde. Eine Umleitung ist ausgeschildert. Nach der Vollsperrung wird der Verkehr bis Anfang 2028 per Ampel einspurig über die Brücke geführt. Der FC Anker Wismar trägt seine Heimspiele in der Oberliga vorerst im Jahnstadion aus. Grund sind Bauarbeiten am Kurt-Bürger-Stadion, die jetzt begonnen haben. Die Sanierung soll bis 2028 dauern und rund 13,5 Millionen Euro kosten.
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6: Aktuell in Rostock 27 Grad. Heute heiter mit ein paar Wolken.

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1: Ich bin Silke Rech. Kurz vor den Landtagswahlen verbreiten sich in sozialen Netzwerken immer mehr gefälschte Videos über Politiker. Nach einem Faktencheck der Deutschen Welle richten sich die Falschmeldungen vor allem gegen Kandidaten von CDU, SPD, Grünen, FDP und Linken, auch in Mecklenburg-Vorpommern. Politiker von AfD und BSW seien dagegen kaum betroffen. Experten vermuten eine russische Desinformationskampagne, die das Vertrauen in demokratische Wahlen schwächen soll. In Rostock soll ein 28-Jähriger eine Schusswaffe auf einen Streifenwagen gerichtet haben. Die Polizei konnte den Mann nach einer kurzen Flucht festnehmen, verletzt wurde niemand. Bei ihm fanden die Beamten eine Gasdruckwaffe, Munition und ein Küchenmesser. Der Mann wurde auf Anordnung des Gerichts in eine psychiatrische Klinik eingewiesen. Die Ölpreise sind deutlich gesunken. Hintergrund ist die Ankündigung von US-Präsident Trump, einen geplanten Militärangriff auf den Iran vorerst auszusetzen, um neuen Verhandlungen eine Chance zu geben.
2: Nach Trumps Worten sollen die Gespräche heute beginnen.

0: sagt, das Vorhaben werde der Lebensleistung vieler Menschen nicht gerecht. Über die Rentenreform müssen Bundestag und Bundesrat noch entscheiden. EU-Kommissionspräsidentin von der Leyen hat Spanien für den Umgang mit dem Ansturm tausender Migranten auf die Exklave Ceuta gedankt. In einem Brief an Ministerpräsident Sanchez lobt sie die Zusammenarbeit mit Marokko, durch die eine Weiterreise vieler Menschen nach Europa verhindert worden sei. Die EU-Grenzschutzagentur Frontex soll ihre Unterstützung in Ceuta ausbauen. Morgen wollen die EU-Innenminister bei einer Sondersitzung über die Lage beraten.
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0: Die aktuellen Temperaturen in Schwerin am Schloss und in Rostock an der Marienkirche 27 Grad, in Waren an der Müritz und in Neubrandenburger Marktplatz 28, in Binzerfrügen 23 und in Heringsdorf auf Usedom 25 Grad. In den kommenden Stunden gering bewölkt und trocken. Morgen bereits ab dem Morgen örtlich Schauer sowie einzelne Gewitter. Dazwischen auch längere heitere Abschnitte. Ab dem Nachmittag vermehrt Schauer und Gewitter. Erwärmung auf heiße 29 bis 32, an der See 23 bis 29 Grad.

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1: Ich bin Silke Rech. Kurz vor den Landtagswahlen verbreiten sich in sozialen Netzwerken immer mehr gefälschte Videos über Politiker. Nach einem Faktencheck der Deutschen Welle richten sich die Falschmeldungen vor allem gegen Kandidaten von CDU, SPD, Grünen, FDP und Linken, auch in Mecklenburg-Vorpommern. Politiker von AfD und BSW seien dagegen kaum betroffen. Experten vermuten eine russische Desinformationskampagne, die das Vertrauen in demokratische Wahlen schwächen soll. In Rostock soll ein 28-Jähriger eine Schusswaffe auf einen Streifenwagen gerichtet haben. Die Polizei konnte den Mann nach einer kurzen Flucht festnehmen, verletzt wurde niemand. Bei ihm fanden die Beamten eine Gasdruckwaffe, Munition und ein Küchenmesser. Der Mann wurde auf Anordnung des Gerichts in eine psychiatrische Klinik eingewiesen. Die Ölpreise sind deutlich gesunken. Hintergrund ist die Ankündigung von US-Präsident Trump, einen geplanten Militärangriff auf den Iran vorerst auszusetzen, um neuen Verhandlungen eine Chance zu geben.
2: Nach Trumps Worten sollen die Gespräche heute beginnen. Im Mittelpunkt stehen die Lage in der Straße von Hormus und das iranische Atomprogramm. Gleichzeitig hat das Ölkartell OPEC Plus beschlossen, die Förderobergrenze für September erneut anzuheben. Das könnte das Angebot auf dem Weltmarkt zusätzlich erhöhen. Noah Ulrich, Redaktion.
1: Die Kritik an der geplanten Abschaffung der abschlagsfreien Rente nach 45 Beitragsjahren wächst. Auch Saarministerpräsidentin Rehlinger spricht sich gegen die Pläne aus. Damit lehnen inzwischen 7 Ministerpräsidenten die Abschaffung ab. Rehlinger sagt, das Vorhaben werde der Lebensleistung vieler Menschen nicht gerecht. Über die Rentenreform müssen Bundestag und Bundesrat noch entscheiden. EU-Kommissionspräsidentin von der Leyen hat Spanien für den Umgang mit dem Ansturm tausender Migranten auf die Exklave

Rügen 23 und in Heringsdorf auf Usedom 25 Grad. In den kommenden Stunden gering bewölkt und trocken. Morgen bereits ab dem Morgen örtlich Schauer sowie einzelne Gewitter. Dazwischen auch längere heitere Abschnitte. Ab dem Nachmittag vermehrt Schauer und Gewitter. Erwärmung auf heiße 29 bis 32, an der See 23 bis 29 Grad.

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